0: Schicksal falsch, der Preis fehlt zu. Edmund Werner beschlossen. Tut mir leid, Herr Tom, ich bin nicht gut. Und alle
1: serviceable villain.